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5: Sechs Uhr. Und ich muss mal checken, ob auch alles funktioniert. Warte mal. Ich muss mal checken, ob das hier auch... Ja, es funktioniert alles. Sehr schön. Ach Kinder, wie die Zeit vergeht, oder? Heute ist schon wieder der 28. Juli. Der Juli ist bald rum. Das heißt, der Sommer ist bald rum. Ach, du meine Güte. Dienstag, 28. Juli 2026. Heute ist unter anderem Tag des Kaffeesatzes. Ey! Das ist doch mal, das ist neu. Das gibt's noch nicht so lange. Seit 2021 erst. Warum feiern wir den Tag des Kaffeesatzes? Wir, die wir die Morgengemeinde sind, sowieso sehr viel Kaffee trinken. Gut, der ein oder die andere unter euch ist natürlich mehr so Teeinmäßig drauf, aber der Rest Koffein. Heute gibt's Aktionen und Veranstaltungen rund um die Verwendung von Kaffeesatz, weil Kaffeesatz ist nicht einfach, den muss man nicht einfach weghauen. Der ist der beste Dünger für Pflanzen zum Beispiel, ja? Kommt auch in Kosmetikprodukte rein. Oder aber man kann, wenn man Mokka macht und diesen dann ausgetrunken hat, im Kaffeesatz lesen. Und da steht dann unter anderem geschrieben:
6: Die nächsten 3 Stunden werden sehr lustig.

Der Song ist für meine Begriffe viel zu schnell vorbei. Das war Tanita Tikaram. A good tradition of love and hate. Der Song passt titelmäßig genau auf das, was heute unter anderem ansteht an diesem Tag. Die Hamstermatte, der vermeintliche Präsident der Vereinigten Staaten, der tatsächlich immer noch lebt, ich habe gerade nachgeguckt, bekommt heute Besuch zum einen von Volodymyr Zelensky und von Benjamin Netanyahu. Dazu muss man wissen, dass Trump mittlerweile gar nicht mehr weiß, was wo vorn und hinten ist. Das weiß er eigentlich schon seit Dekaden nicht mehr, aber es wird ja immer schlimmer. Und dann wird es ein sehr spannender Tag, weil der ja gar nicht... Trump kann gar nicht unterscheiden, wer ist denn da jetzt eigentlich wer, ja? Der eine ist ein einsamer Kämpfer für die Demokratie und der andere ist sein Chef und... Da weiß man jetzt gar nicht, ob er die denn verwechseln wird oder nicht. Oder wie. Heute Abend wird er dann auf jeden Fall sagen, ach du Scheiße, da, was war denn da heute wieder los? Wo haben die mich denn heute wieder... Egal, jetzt setze ich mich erstmal ins Internet rein und poste wieder lustige Bildchen, die außer mir keiner versteht.

0: von Insel zu Insel. Ein kleiner Gruß von Jamaika nach Zypern. Shani Williams. 20 Minuten nach 6. Das ist Robert Rettweig. Chapeau.
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0: Chapeau, ein Jahr lang Sommer. Oh ja, das wäre schön. Aber wenn das mit dem Klimawandel so weitergeht, dann ist das gar keine Vision mehr in den nächsten Jahren. 6 Uhr und gleich 25 Minuten. Für den Fall, dass ihr Fußballnachrichten vermisst, weil das ja in den letzten Wochen so war wegen der WM und so und das ja ganz schön war und jetzt ist ja vorbei und jetzt ist ja nur noch Sommer. Gott, wie langweilig. Kann ich euch allerdings sagen, dass heute, ich denke so gegen 11 Uhr, der französische Fußballverband FFF den neuen Nationaltrainer präsentieren wird. Und das wird Zinedine Zidane sein, der die Nachfolge von Didier Deschamps antritt. Deschamps war ja 14 Jahre lang Nationalcoach und das sehr erfolgreich.
1: Ja.
0: Franzosen waren sehr erfolgreich. Jetzt nicht unbedingt, bei dieser Weltmeisterschaft, aber jetzt weht ein neuer Wind, nicht nur hier bei uns mit Kloppo, sondern auch in Frankreich mit Zinedine Zidane. Und Zinedine Zidane ist, wie wir alle wissen, da wird es keine falsche Schiedsrichterentscheidung mehr geben, die von der FIFA oder so. Weil dann kommt Zinedine Zidane, der wird allein schon mit seinem Kopf, wird er aufräumen. Der rammt alles um, was ihm nicht passt. Figur FM hier.

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1: Nothing stays the same. Luke Sital sing. 6.33 Uhr ist es. Dienstagmorgen. Ja, ja, nothing stays the same. Das wird sich wahrscheinlich auch der Herr Schnieder denken, der, ich weiß gar nicht, ist der noch Verkehrsminister oder nicht mehr? Man kennt sich ja gar nicht mehr aus. Heute gibt's nämlich den Zukunftstag Nutzfahrzeuge 2026 in Brandenburg. Und da nimmt traditionell immer der Verkehrsminister teil. Aber jetzt weiß ich gar nicht, ob der Herr Schnieder da noch hingeht oder ob der neue Verkehrsminister hingeht. Wie heißt der? Steffen Bilger. Na, der heißt, aber der wird, glaube ich, erst. Das ist übrigens sehr lustig. Steffen Bilger, der neue Verkehrsminister, kommt aus Ludwigsburg. Und dazu muss man wissen, wenn man dort in der Nähe irgendwie wohnt, groß geworden ist oder mal gearbeitet hat, wie ich. Ich habe ja mal in Stuttgart gearbeitet im Radio und da war uns allen immer klar, Leute mit Ludwigsburger Kennzeichen am Auto, da musste man ganz besonders vorsichtig sein. Die können nicht wirklich Auto fahren. Und ausgerechnet da kommt der neue Verkehrsminister her. Oh, so, und ob dieser neue Verkehrsminister Steffen Bilger heute auf dem Zukunftstag Nutzfahrzeuge 2026 ist? Oder ob er heute in seiner Heimat in Ludwigsburg im Residenzschloss ist ab 20 Uhr. Das entzieht sich leider meiner Kenntnis. Aber ich weiß, dass Ann-Mai Kantereit auf jeden Fall heute in Ludwigsburg ein Konzert geben wird.
2: Ich weiß gar nicht so genau.
1: Ich auch nicht.
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1: Ach doch, das muss man schon wissen. Also.

Oh, mein Mikro war schon offen. Jetzt habt ihr mich singen gehört. Oh! Trotzdem guten Morgen. Das waren The Banks Brothers. Get to know. Feelgood FM hier mit der senilen Bettflucht. Dienstagmorgen, 28. Juli, 6 Uhr gleich 50, 10 Minuten vor 7. Das heißt, langsam werden wir alle wach und können klarer sehen und klarer denken. Wir sind die Hothouse Flowers und ihre Version von I Can See Clearly.

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I can see clearly now the hot house flowers. 6:07. Feelgood FM hier. Dienstag, 28. Juli. Heute auf den Tag genau vor 105 Jahren wurde im belgischen Parlament ein Gesetz verabschiedet, das die Sprachgrenze in dem Land, in Belgien, bei unseren Nachbarn festgelegt hat. Und deswegen wird seit 105 Jahren in Nordbelgien, also Flandern, Niederländisch und in Südbelgien, also in Wallonien, Französisch als offizielle Amtssprache benutzt. Kann ich mal einen belgischen Künstler haben, der Französisch singt? Geht es? Danke. Ich bin selber die Regie. Hallo. Das ist Stromae.

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4: Es ist kurz nach sieben. Dienstag, 28. Juli 2026. 7 Uhr und gleich 3 Minuten. Schönen guten Morgen. Ich werde jetzt gleich meinen dritten Cappuccino zubereiten. Und dann werde ich ihn mit dem Auftrag, schau mal nach, warum die anderen beiden nicht funktioniert haben, nach unten schicken.

Das ist eine Wahnsinnsnummer. Ein Dance-Klassiker. Ein Bootleg. Yeah. Das waren The Source und Candy Staten. You got the love. 13 Minuten nach 7 ist es. Feel Good FM hier. Wir kommen zur senilen Hitwucht in dieser Woche. Die kommt von einem französischen DJ. Aber es ist nicht Digestive. nein, er heißt Clan. Clan heißt eigentlich Albert Clan. Er kommt aus Toulouse. Und er hat auch schon Notiz davon genommen, dass wir seinen Song in dieser Woche als senile Hitwucht gepickt haben. Wenn ihr uns folgt auf Facebook oder auf Insta, dann seht ihr, dass er sich freut wie ein Schnitzel. Und das kann er auch, weil sein, ja, wie soll man sagen, sein Remake oder sein Remix ist ihm echt gelungen. Café Con Ron ist eigentlich eine Nummer von Bad Bunny. Aber ihr wisst ja, Bad Bunny macht immer so Nummern mit Pausen drin und Versatzstücken und so. Und dann hat er gedacht, nee, da muss schon ein richtiger Beat drunter, das muss man schon durchtanzen können, durch den ganzen Sommer über. Ich lege diese Nummer als DJ schon seit geraumer Zeit auf und sehe, wie die Leute, obwohl sie sie nicht kennen, alle ausrasten total und alle am Tanzen sind. Das ist echt, funktioniert echt wunderbar. Und ich wünsche mir natürlich, dass es euch genauso geht, dass ihr entweder die Nummer benutzt, um ins Bad zu tanzen oder einfach ein bisschen zu grinsen. Café Con Ron, der Afro House Remix von Clan. Eine wundervolle Nummer, um den Tag zu beginnen.

Die Gitarre am Morgen verhindert, dass ich schlafen kann. No Sleep, das waren Mandalay Lamas. 7:25 Uhr.

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1: Geile Nummer von Medium Build, Cutting Through the Country, 7.31 Uhr. Feel Good FM hier mit der senilen Bettflucht. Und Polly Scattergood.

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0: XS, Suicide Blonde, 7.40 Uhr ist es gleich.
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5: Heute wäre einer der ganz großen Gitarristen 83 Jahre alt geworden. Geboren 1943 in Chicago, Illinois, Mike Bloomfield. Er spielte hauptsächlich Blues, aber auf eine durchaus moderne Weise. Auf dem legendären Bob Dylan-Album Highway 61 Revisited war Bloomfield genauso zu hören wie als Mitglied der Paul Butterfield Blues Band. Das Album Super Session katapultierte Mike Bloomfield in neue Sphären. Darauf spielte er mit Al Kooper und Stephen Stills. Leider verstarb Mike Bloomfield schon sehr jung, im Alter von 37. Seine Drogenabhängigkeit war zu weit vorangeschritten. Er nahm sich offensichtlich das Leben und starb am 15. Februar 1981. Das Rolling Stone Magazin führt Mike Bloomfield in ihrer Liste unter den größten 50 Gitarristen. Hier aus seinem 1969er Debütalbum It's Not Killing Me, der Song Don't Think About It Baby, Mike Bloomfield.

Don't Think About It gedenken wir heute dem Gitarristen Mike Bloomfield, der heute 83 Jahre alt geworden wäre. Er ist unser Geburtstagskind des Tages vom 28. Juli 2026. Ciao for now, sagt Nick von Vogelstein.

Mando Diao bei Feelgood FM und Gloria. Dieser Song ist definitiv nicht dieser rechtsauslegenden Adelsuschi in Regensburg gewidmet, damit wir uns hier richtig verstehen. 7.48 Uhr. Aber wir bleiben noch ein bisschen in Bayern. In meiner bayerischen Heimat Bayern. Denn da ist der Kellersteff daheim. Und der Kellersteff, das muss ich jetzt für alle Nicht-Bayern, die zuhören, sagen, leistet jetzt gleich Geburtshilfe bei Kühen. Auf Bayerisch heißt es Kaibitzchen.

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2: Es ist 8 Uhr, also gleich. Schönen guten Morgen, Dienstag, 28. Juli 2026. Feel Good FM hier. Mit der wundervollen Morning Show, die es ja eigentlich nur im Sommer geben soll. Das habe ich gestern schon erzählt und dann haben sich Menschen beschwert. Gudrun und Judith haben eine Mail geschickt und haben gesagt, lieber Matuschke, das war doch hoffentlich nicht dein Ernst, dass du nur im Sommer morgens sendest. Der Winter ist doch auch ohne deine Show schon trostlos genug. Also mal abgesehen davon, dass ich jetzt auch gar nicht über den Winter nachdenken will. Ist es halt immer so eine Sache, gell? Wie wir vorhin auch bei Fifth Harmony gehört haben und Worth It. Ich bin ja Straßenmusiker, versteht ihr? 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Ob ich mich auch im Winter vor die Tür stelle.

Judah and the Lion, Take It All Back. 8:08 ist es. Hier ist eine senile Hitwucht bei Feelgood FM. Alexis Taylor und Mike Simonetti. Perfect Kiss.

Schön, oder? Oh, ja, das war eine senile Hitwucht. Die senilen Hitwucht-Songs, die findet ihr übrigens auch bei Spotify. Unser Mischmichel hat da eine öffentliche Playlist angelegt. Und da sind alle bisherigen Songs, es sind erst 13, seit 13 Wochen mache ich das hier. Seit 13 Wochen mache ich das. Und Perfect Kiss war, warte mal, da muss man rückwärts zählen, 1, 2, 3, 4, 5, war der sechste, die sechste senile Hitwucht. Hier, so, die sind alle hier. 13 Songs, okay, 13 Songs, das ist noch nicht so viel. Das reicht noch nicht für einen ganzen Tag am Strand, denke ich mal. Aber das wird schon noch. Wir machen ja schon noch. 2, 3 Wochen mache ich noch. Oder 4, keine Ahnung. Oder 5.

0: Wo sind die ganzen Cowboys hin? I don't know. 20 Minuten nach 8 ist es Dienstagmorgen, Dienstag, 28. Juli. Die Stunde zwischen 8 und 9 ist ja die Stunde, in der man immer so ein... Ich bin immer so ein bisschen auf der Suche nach guten Nachrichten. Ich weiß gar nicht, ob die nächste Nachricht eine gute Nachricht ist, aber es ist tatsächlich so, dass man jetzt festgestellt hat, wissenschaftlich, dass die Menschen weniger im Netz unterwegs sind, weil wir jetzt endlich alle langsam begreifen, dass das Netz schon lange nicht mehr uns gehört, sondern Bots. Wir sind digital erschöpft und das ist keine schlechte Nachricht, das ist eine gute Nachricht. Wir haben digitalen Burnout. Viele, viele Menschen ziehen sich still und leise aus den sozialen Medien zurück. Ich bin tatsächlich auch am Überlegen. Ich bin wirklich auch am Überlegen, ob ich Insta und Facebook einfach hinschmeiße, weil es kostet Zeit und Nerven, überhaupt diese Sachen aufzumachen. Ja? Früher habe ich da mordsmäßig noch gepostet und habe auch irgendwie meiner Meinung nach völlig falsche Sachen kommentiert und habe gesagt, jetzt zieh's doch mal von der Seite, bla bla bla. Aber du wirst nur noch von Horden von Bots aus Russland wirst du nur noch verfolgt und das macht alles gar keinen Sinn mehr. Die Leute posten weniger, sie schränken ein, wer ihre Inhalte sehen kann. Sie löschen auch Apps auf ihren Handys, die Stress verursachen. Und man empfindet die Online-Präsenz als solche jetzt gar nicht mehr so wichtig, beziehungsweise muss man sowas ja auch immer pflegen und das ist Arbeit. Das ist aber Arbeit, welche sich nicht auszahlt. Und die Leute sagen, warum soll ich das machen? Warum muss ich jeden Tag eine Stunde hier gewisse Dinge machen, ohne dafür Geld zu bekommen? Psychische Gesundheit spielt eine Rolle, Polarisierung, der Datenschutz, das alles spielt eine Rolle und die Leute ziehen sich zurück. Und das ist eine gute Nachricht, denn wer sich aus den sozialen Medien und aus dem Netz insgesamt zurückzieht, der hat mehr Zeit, sich mit echten Menschen zu treffen. Ihr wisst schon, also so Menschen, so Leute, so Menschen, die dann mit einem reden und einen angucken und auch einen berühren und mal ein Bier ausgeben und so. Oh, wie schön. Werden wir wieder menschlich? Oh. Werden wir nicht nur Einsen und Nullen, sondern auch Zweien, Sieben und...
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Das war doch auch mal ein kleiner Hit vor 200 oder 400 Jahren, glaube ich. Kennt ihr die Nummer noch? Kenny Thomas? Thinking About Your Love. Habe ich gerade entdeckt hier so in meinem Archiv, denke ich mir, das kenne ich doch, das habe ich doch mal. Ich glaube, das habe ich noch nie gespielt. Ist schon wieder rum ums Eck. 8:31 Uhr. Guten Morgen.

Derb und Sofyan Sauri. Wacky. Um 8.38 Uhr. So klingt der Sommer bei Feel Good FM. Mir ist noch ein bisschen so nach, ihr wisst schon, wir fallen ja alle gleich ins 9 Uhr Loch. Das darf nicht passieren. Wir brauchen noch ein bisschen BPMs, ein bisschen Rhythmus, ein bisschen Bewegung. Das hier ist Ian Pooley am frühen Morgen in der senilen Bettflucht. Coração, Tambor. Schönen guten Morgen.

Ian Pooley, Corazón Tambor. 8.42 Uhr. Ich habe noch eine gute Nachricht für euch, vor allem für diejenigen unter euch, die Fans von Oasis sind. Es geht aber diesmal nicht um weitere Konzerte oder gar um ein neues Oasis-Album. Da gibt es ja Gerüchte. Kein Gerücht ist auf jeden Fall, dass das Programm der Filmfestspiele von Venedig jetzt feststeht und dort auch die Weltpremiere des Oasis-Dokumentarfilms Don't Look Back in Anger stattfinden wird. Der Dokumentarfilm, der kommt im September, am 9. September in die Kinos und verspricht die ganze Geschichte ihres legendären Comebacks aus dem letzten Jahr zu erzählen. Es geht also jetzt nicht unbedingt um die Geschichte von Oasis, sondern um die Tatsache, dass die beiden Brüder, Liam und Noel, ja 12 Jahre nicht miteinander gesprochen haben und eine der berühmtesten Rockbands nicht nur Englands, sondern der ganzen Welt aufgelöst haben vor 12 Jahren und dass sie sich versöhnt haben nach so vielen Jahren, unerwartet versöhnt und angefangen haben mit den Proben für eine beeindruckende Welttournee, die darauf folgen sollte, die wirklich erfolgreich war und ausverkauft war. Und jetzt haben die beiden Brüder wieder Geld. Ja, nee, ist schon okay, oder? Also, der Herbst wird auch spannend. Eine Dokumentation von Oasis steht an. Wann die dann bei uns zu sehen sein wird, kann ich noch nicht sagen. Aber ich glaube, Disney Plus hat da schon die Hände drauf. Und erstmal wird es dann bei Disney Plus zu sehen geben und später dann auch bei uns im Kino. Machen wir ein bisschen Oasis? Live forever. Hier ist viel guter Fan.

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So, das war's dann schon wieder von mir. Vielen Dank für die Aufmerksamkeit. Ihr bleibt bei uns. 17 Uhr empfängt euch der Doktor im Feelgood-Faktor. Und um 20 Uhr gibt's dann Musik aus einer Münchner Küche. Die Babys sind für euch am Start. Ich dann morgen wieder. Pünktlich. 6 Uhr. Habt einen schönen sonnigen Tag.

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4: Heute wäre einer der ganz großen Gitarristen 83 Jahre alt geworden. Geboren 1943 in Chicago, Illinois, Mike Bloomfield. Er spielte hauptsächlich Blues, aber auf eine durchaus moderne Weise. Auf dem legendären Bob Dylan-Album Highway 61 Revisited war Bloomfield genauso zu hören wie als Mitglied der Paul Butterfield Blues Band. Das Album Super Session katapultierte Mike Bloomfield in neue Sphären. Darauf spielte er mit Al Kooper und Stephen Stills. Leider verstarb Mike Bloomfield schon sehr jung, im Alter von 37. Seine Drogenabhängigkeit war zu weit vorangeschritten. Er nahm sich offensichtlich das Leben und starb am 15. Februar 1981. Das Rolling Stone Magazin führt Mike Bloomfield in ihrer Liste unter den größten 50 Gitarristen. Hier aus seinem 1969er Debütalbum It's Not Killing Me, der Song Don't Think About It Baby, Mike Bloomfield.

Don't Think About It gedenken wir heute dem Gitarristen Mike Bloomfield, der heute 83 Jahre alt geworden wäre. Er ist unser Geburtstagskind des Tages vom 28. Juli 2026. Ciao for now, sagt Nick von Vogelstein.

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4: Heute wäre einer der ganz großen Gitarristen 83 Jahre alt geworden. Geboren 1943 in Chicago, Illinois, Mike Bloomfield. Er spielte hauptsächlich Blues, aber auf eine durchaus moderne Weise. Auf dem legendären Bob Dylan-Album Highway 61 Revisited war Bloomfield genauso zu hören wie als Mitglied der Paul Butterfield Blues Band. Das Album Super Session katapultierte Mike Bloomfield in neue Sphären. Darauf spielte er mit Al Kooper und Stephen Stills. Leider verstarb Mike Bloomfield schon sehr jung, im Alter von 37. Seine Drogenabhängigkeit war zu weit vorangeschritten. Er nahm sich offensichtlich das Leben und starb am 15. Februar 1981. Das Rolling Stone Magazin führt Mike Bloomfield in ihrer Liste unter den größten 50 Gitarristen. Hier aus seinem 1969er Debütalbum It's Not Killing Me, der Song Don't Think About It Baby, Mike Bloomfield.

Don't Think About It gedenken wir heute dem Gitarristen Mike Bloomfield, der heute 83 Jahre alt geworden wäre. Er ist unser Geburtstagskind des Tages vom 28. Juli 2026. Ciao for now, sagt Nick von Vogelstein.

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Hallo meine Lieben. Feel Good Faktor am Dienstag bei Feel Good FM. Und ich muss ich das noch sagen? Two for Tuesday. Auch heute an diesem 28. Juli. Tesla haben echt ein super Album abgeliefert mit ihrer Hommage an 14 grandiose Songs.

Good Factor am Dienstag mit den Doors. I love you madly. Türen, Stichwort Türen, Autotüren. Mein Auto hat keine Türen mehr. Ich habe mich heute daran gemacht und habe von meinem Jeep die Türen abgeschraubt. Was jetzt bei vielen moderneren Fahrzeugen ein Riesenproblem darstellen würde, nicht aber bei so einem, kann man sagen, einem analogen Fahrzeug, kann man eigentlich sagen, ja. Denn es gibt nicht ein einziges Kabel, schon gar keinen Kabelbaum, das von irgendwoher in die Tür reingeht, eventuell wegen elektrischen Fensterhebern. Die hat er nämlich nicht. Elektrisch verstellbare Außenspiegel, die hat er nämlich auch nicht. Und ansonsten gibt's auch nichts, was irgendwie elektrisch verkabelt wäre. Man löst also einfach an zwei Scharnieren zwei Schrauben und dann hebt man die Tür raus. Klingt leichter als es ist, denn die wiegt, glaube ich, die ist scheißschwer. 45 Kilo muss das Ding bestimmt haben. Und warum habe ich jetzt die Türen weggeschraubt? Ja, es ist Sommer. Und ich war auf der Suche nach Sommertüren. Ganz ohne Türen darf man ja irgendwie nicht wirklich rumfahren. Und so eine rot-weiß-rote Kette hinzumachen, das ist, glaube ich, auch nicht erlaubt. Also es gibt Sommertüren für dieses Fahrzeug. Die habe ich gefunden. Aus dem Land werden sie mir zugeschickt, aus dem ich momentan eigentlich nicht wirklich viel haben will, aber in den Vereinigten Staaten ist halt Jeep nun mal so wie Volkswagen, Käfer früher. Man kriegt da alles, was man braucht. Da gab es diese wunderschönen Tube Doors für einen extrem günstigen Preis. Teuer ist es dafür geworden. Wie kriege ich die Dinger jetzt hierher? Das ist total, also etwas aus Amerika schicken zu lassen, ist echt der Hammer. Mit US Mail hätte dieses 10 Kilo schwere Paket gekostet $275 und es hätte gedauert 3 Wochen. Und mit DHL wären wir gewesen bei $421 und mit UPS bei $720. Und dann hat sich mein guter Freund in Orlando, der diese Türen besorgt hat, auf die Suche gemacht und hat tatsächlich einen Shipping Broker gefunden. Shipping Broker klingt ganz spannend, heißt Pirate Ship. Wenn irgendjemand mal irgendwas Schweres aus Amerika bestellen will und möchte es zügig haben, dann kann ich diese Institution wirklich empfehlen. Also man fragt dort an, dann kriegt man den günstigsten zur Verfügung stehenden Preis mit der kürzesten Laufzeit. Und bei Pirate Ship hat jetzt diese Sendung, die bei UPS normalerweise über $700 gekostet hätte, $162 gekostet. Da denkt man dann im ersten Moment, das ist Scam. Ist es aber nicht. Man bestellt dort, man druckt ein UPS-Label, man bringt es in den Shop und am Donnerstagmittag noch die Türen hier. Sensationell. Sensationell, was es heutzutage alles gibt.

Sommertüren. Ist klar, muss ja gleich wieder ein blöder Spruch kommen hier. Danke, Stefan. Schreibt hier, oder eine leere Schachtel kommt an. Ja, ja, ist schon recht. Du bist momentan, wenn du nächstes Jahr wieder auf die Sugar Revival Party kommen solltest, dann pass bloß auf, wenn ich deiner live habhaft werde. Und dann kam gerade noch die Frage, ob es denn sowas nicht in Europa auch gibt. Doch, gibt's schon. Aber nicht genau diese Türen, die ich haben wollte, sondern andere. Und die anderen, die man hier auf der europäischen Seite kaufen soll, die sind alle potthässlich. Also echt warm, wenn da sowas kann man sich nicht an ein Auto dran schrauben. Und die sind alle, die man hier bekommen könnte, teurer als die Tube Doors inklusive dem Transport aus den Vereinigten Staaten. Also ich bin ja nicht auf der Brennsuppe einhergeschwommen. Ihr wisst schon, wie ich meine. Stefan, ist schon gut.

Coverversionen und ganze Alben mit Coverversionen sind derzeit ganz groß in Mode. Wir haben Tesla gehört vorhin zum Anfang der Show. Und auch er hier, Keith Urban, hat eins gemacht, das heißt Flow State. Entstand aus ein paar ganz lockeren Jam-Sessions im Studio mit ein paar Freunden.

dann haben sie einen Song eingespielt, den alten, und dann haben sie noch einen anderen gespielt und noch einen und noch einen, und dann hat er gesagt, hey komm, wir machen ein Album. Wir machen ein richtig gutes Album, und das ist ihm geglückt.

auch ein aktuelles Album. Ein super Album, heißt Eighth, das achte von Shinedown. Dizzy habe ich ja schon mindestens, wenn ich noch öfter gespielt daraus, aber es ist gespickt mit coolen Songs, zum Beispiel auch dieser hier, Imposter.

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Tim McGraw im Feelgood-Faktor am Dienstag. Wir müssen gleich mal nochmal auf unser, ich mag den Namen nicht sagen, Tippspiel schauen. Denn, also der Trostpreis, der ist raus. Und zwei andere Preise auch. Nicht gemeldet bis jetzt hat sich der Gewinner des Tippspiels. Hat nicht auf meine E-Mail geantwortet. Es ist der 28. Juli. Weiß der eigentlich, dass der Hauptpreis verfällt am 1. August? Mensch, meld dich mal!

ein Zeitraum, über den ich mir wirklich keine Gedanken mache. My next 30 years. Na, merci, Dankeschön. Here we go, boy. So, schauen wir mal kurz auf das Tippspiel. Also der Daniel war der Schlechteste und der hat dieses 9er-Pack Arschlecken 350 Spezialbier gewonnen. Das wurde mit DHL verschickt. Ich hoffe nicht, dass ein leerer Karton ankommt oder leere Flaschen oder beides oder dass der DHL-Bote es über den Zaun geworfen hat. Also Daniel, wenn das Bier, ich habe auch meine E-Mail nachgeschickt, wenn das Bier angekommen ist, würde es mich freuen zu hören, dass dem so ist. Dann haben wir diese Woche verschickt den dritten Preis nach Wunsch. Andi, jetzt darf ich, muss ich aufpassen, es war eine Dame, dass ich den Namen nicht verkehrt sage, Felisa. Felisa hat gewonnen und wünschte sich eine senile Bettflucht-Panoramatasse farbig, selbstverständlich mit Orangen im Griff. Und auf dem zweiten Platz, da gab's ein T-Shirt und eine Tasse. Und der Michael hat diese gewonnen und er hat auch natürlich ausgesucht im Shop, was er gerne haben möchte. Ist auch bestellt, ist auch unterwegs, sollte alles Anfang nächster Woche rauskommen. Und der Michael, der ist ein Fan, ganz offensichtlich ein großer Fan von der Show am Samstagabend, die sich gerade eben in der Sommerpause befindet. Denn der wollte ein T-Shirt und eine Tasse von den Sugar Daddies. Das finde ich ja echt cool, Mann.

They Strike Again. Dann ab September. Ich weiß es nicht gleich, ob Anfang September, aber auf jeden Fall im September beenden wir unsere Sommerpause und kommen dann am Samstagabend wieder zurück. Meine hochwert geschätzten Kollegen und lieben Freunde, der Tommy, der Holger, der Christian, der Mickey, der Hennes, der Robert, der Alex, der Radi. Jetzt muss ich aufpassen, dass ich ja keinen vergesse. Der Bernie, der Harry und der Frank freuen sich alle schon auf die nächste Serial, die wir lostreten werden. Unter anderem dann auch noch mit ein paar neuen Gästen, die den Samstag mitbestreiten werden. Zum Beispiel komme ich nicht umhin, endlich mal eine Show mit dem Wolf zu machen. Der Wolf von den Babys, der mit mir zusammen im Münchner Nachtleben wir haben jahrelang miteinander aufgelegt, und der hat selbstverständlich verdient, der Sugar Baby Daddy, dass wir zusammen auch mal eine Show machen. Und ein paar andere kommen auch noch zu Wort, also freut euch auf den Herbst und auf den Winter, wenn die Sugar Daddies wieder antreten hier bei Feelgood FM, und freut euch auf die neue Nummer, die in Kürze rauskommen wird, von gerade eben gehört, den FM Rebels und Claudia Kane. Ich spiele sie jetzt mal.

0: 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Das wird die Neue von den Rebels und der Frau mit der gigantischen Stimme, Claudia Kane. Und jetzt Geburtstage!
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4: Heute wäre einer der ganz großen Gitarristen 83 Jahre alt geworden. Geboren 1943 in Chicago, Illinois, Mike Bloomfield. Er spielte hauptsächlich Blues, aber auf eine durchaus moderne Weise. Auf dem legendären Bob Dylan-Album Highway 61 Revisited war Bloomfield genauso zu hören wie als Mitglied der Paul Butterfield Blues Band. Das Album Super Session katapultierte Mike Bloomfield in neue Sphären. Darauf spielte er mit Al Kooper und Stephen Stills. Leider verstarb Mike Bloomfield schon sehr jung, im Alter von 37. Seine Drogenabhängigkeit war zu weit vorangeschritten. Er nahm sich offensichtlich das Leben und starb am 15. Februar 1981. Das Rolling Stone Magazin führt Mike Bloomfield in ihrer Liste unter den größten 50 Gitarristen. Hier aus seinem 1969er Debütalbum It's Not Killing Me, der Song Don't Think About It Baby, Mike Bloomfield.

Don't Think About It gedenken wir heute dem Gitarristen Mike Bloomfield, der heute 83 Jahre alt geworden wäre. Er ist unser Geburtstagskind des Tages vom 28. Juli 2026. Ciao for now, sagt Nick von Vogelstein.

Unser Geburtstagskind des Tages, Mike Bloomfield. Far too many nights hier noch zu hören. Älter als der, beziehungsweise viel früher noch geboren als Mike Bloomfield, nämlich 1924 wurde Irvin, auch genannt Lord Burgess, geboren in New York mit jamaikanischen Wurzeln, hatte ein hohes Alter erreicht, er ist 2019 verstorben, würde heute 102 Jahre alt werden. Jetzt spiele ich mal einen von ihm und dann einen Welthit, den er geschrieben hat.

0: Irvin Birchie und Jamaica Farrell. Hat man vielleicht schon mal gehört, irgendwann oder auch nicht. Aber... aber den hier, den kennt jeder. Definitiv. Sein Meisterwerk.
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0: 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Der Welthit von Irvin Burgee, zum Welthit gesungen von Harry Belafonte.
1: Deo,
0: Deo. 1938 in Meridian, Mississippi geboren, George Cummins. Der Guitar Man von Dr. Hook und seiner Medicine Show.

Hook mit George Cummings an der Gitarre. 1943 geboren in England. Ein begnadeter Keyboarder, Arrangeur, Komponist und zwischendurch auch mal Sänger, der leider 2008 an einem Lungenkrebs verstorben ist. Ich spiele mal eine von ihm solo als Einführung dahin, wo ich dann gerne möchte, mit Richard Wright.

Das erinnert jetzt total an Pink Floyd. Was es auch kein großes Wunder ist, Richard Wright. Also Pink Floyd, alle

der an dieser Tour wirklich Geld verdient hat, denn die Produktion der ganzen Tour von The Wall war für Waters und Gilmour ein finanzielles Minusgeschäft, aber er hat seine Gage bekommen. Und hier hören wir ihn gleich wieder singen. Richard Wright, begleitet von David Gilmour.

The Old Man is Down the Road. John Fogerty, aber um den geht's jetzt nicht. Jetzt sind wir mal wieder bei einem Musiker der Musiker. Einer, der nie selbst im Rampenlicht gestanden hat, aber einer der gefragtesten Background-Sänger der Rock- und Soul-Szene gewesen ist. Bobby King feiert heute seinen 82. Er hat seit 1973 quasi auf fast allen Alben von Rykooda mitgesungen, war als Gaststimme zu hören hier bei John Fogerty. Mit George Harrison hat er gearbeitet, mit Bob Dylan, mit Bo Skaggs, mit Richard Thompson, Billy Preston, Freddie Fender und dem Boss. Auch hier singt er mit im Background bei Hungry Heart.

We are not men, we are Devo. Gerald Cazale, geboren 1948. Er war Bassist, Sänger, Keyboarder und hat auch die ganzen Videos von Devo gedreht.

Yeah, it's all right now, baby. Happy Birthday, Simon Kirk. Der wird heute 77, einer der großen Rockschlagzeuger. Der einzige Musiker, der sowohl bei der Band, die wir gerade hören, bei Free, als auch bei Bad Company von Anfang bis Ende mit dabei gewesen ist.

The House of Lords. Eine sogenannte AOR-Perle aus den späten 80ern. Aha. Die haben sich 87 in Los Angeles gegründet und als Geburtstagskind darf ich jetzt natürlich nicht vergessen, das ist Greg Jaffra. Der wird 75, das ist der Keyboarder und der hat diese Band damals gegründet. Jaffra hießen sie eigentlich mal. Und dann kam Gene Simmons von Kiss und hat gesagt, Jungs, ich verschaffe euch einen Plattenvertrag, aber ihr müsst den Bandnamen ändern, denn der ist nicht wirklich gut. Und dann haben sie sich House of Lords genannt. Haben dann gespielt bis 92, sich aufgelöst, aber sind seit 2006 wieder aktiv. Bis heute. Hier sind sie mit Can't Find My Way Home. War wohl eine harte Nacht.

Ben Fein, My Way Home und The House of Lords. 72 Jahre wird ein Gitarrist, der hat mal gespielt früher bei den Dixie Drags, und seit 1994 bis heute, Entschuldigung, der war gar nicht fertig, seit 94 bis heute ist Steve Morse bei Deep Purple. Natürlich auch auf dem nagelneuen Album.

nochmal Deep Purple aus dem aktuellen Album hier, The Only Horse in Town, mit Steve Morse an der Gitarre. Dann hätte ich jetzt noch, also diese Geburtstagsstrecke kann ich jetzt nicht sagen, dass die nicht nach meinem Geschmack ist. Three Bad Company, House of Lords, Deep Purple und jetzt kommt auch noch Giant! Ah! Noch so eine Perle, der Drummer David Huff feiert seinen 65.

0: David Hutt, der Drummer von Giant mit 65. Der Mann an der Gitarre bei Giant, das ist Dan Shuffle. Und die Dame bei mir am Telefon, das ist die Susanne. Hallo.
1: Hallo, einen wunderschönen guten Abend.
0: Wann hat der Wolf zum letzten Mal zu dir gesagt, I see you in my dreams?
1: Das hat er, glaube ich, noch nie gesagt.
0: Ertappt.
1: Ich wahrscheinlich mich zum Albtraum mutiert bin und er hofft, dass er nicht mehr von mir träumt.
0: Aber jetzt. Das wäre jetzt ganz was Neues.
1: Das wäre ganz was Neues. Ja, ich kann diese kühne Behauptung aufstellen, weil er ist gerade wieder das berühmte Zigarettenholen gegangen. Ah. Deswegen kann ich sozusagen hier alles vom Stapel lassen. Schauen wir mal, ob er wiederkommt.
0: Ja, bis jetzt ist er immer wieder. Wo soll denn sonst hin?
1: Auch wieder wahr.
0: Isarbrücke ist ja auch scheiße.
1: Ja, total. Das ist ein bisschen gemütlicher im Küchenstudio. Außerdem kann man da gutes Radio machen.
0: Ja, genau, so schaut's aus. Ich wollte mal nachfragen, was ist denn eigentlich von euch? Wir haben das irgendwie im Sande verlaufen lassen oder ihr habt das eh schon mal abgesagt gehabt. Ihr habt ja diesen KI-Kurs gemacht. Ist denn jetzt im Nachhinein noch irgendwas rausgekommen, was ihr verwendet im wirklichen Leben?
1: Tatsächlich, jein. Also, was wir nicht machen werden, ist all das, oder was gar nicht passt zu uns, ist all diese verschiedenen Modelle und die Agenten. Also wir hatten uns große Hoffnung, hatten wir in die KI-Agenten gelegt, weil wir dachten, die erledigen dann quasi die Küchenarbeit und also Dinge, die man einfach nicht braucht, und beantworten unsere E-Mails. Aber das ist einfach so fehlerbehaftet, das ist so schwierig, so einen KI-Agenten wirklich zu bauen und so programmieren und das Ganze nacharbeiten, das immer wieder iterieren heißt das in der ganz wichtigen KI-Sprache. Das ist so kompliziert und da habe ich ehrlich gesagt meine E-Mails 10-mal selber beantwortet. Das Einzige, wofür KI nicht wirklich gut ist, ist einfach, wenn man zum Beispiel Vorformulierungen braucht, irgendwie mal für eine E-Mail, wo man ja vielleicht ein bisschen was schärfer formulieren möchte oder auf den Punkt bringen möchte und jetzt aber nicht ganz so grob klingen möchte. Das sind so Sachen, da kann die KI einem ganz gut helfen. Aber so für diese wirklichen Agenten und diese technischen Hintergründe, ich finde es viel, viel zu kompliziert. Mag in großen Firmen Sinn machen, bei uns persönlich nicht.
0: Ja, das ist schön zu hören. Bei den Vorformulierungen muss man, habe ich gemerkt, immer aufpassen. Wenn nach dem dritten Satz schon 8 Gedankenstriche gekommen sind, dann muss man die entfernen.
1: Ja, genau.
0: Das weiß immer jeder gleich ganz genau. Aha.
1: Genau.
0: Ich weiß, wo das herkommt.
1: Ja, genau. Da muss man vorsichtig sein. Und auch so dieses euphorische teilweise ja in der KI-Sprache, wo immer alles so Zuckerwatten rosa-rot ist, das nervt halt auch manchmal. Aber wie gesagt, man kann es ja, es ist gut für eine Struktur, die man dann umformulieren kann mit seinen eigenen Worten, dafür passt es. Aber das ganze Technologische, ich finde es crazy. Und ehrlich gesagt, seit dem Kurs, muss ich ganz ehrlich sagen, halte ich die Sinnhaftigkeit der KI für noch fragwürdiger.
0: Ja. Ja, ist halt bloß, die KI ist halt abläht, ne? Wenn man ihr nichts lernt. Ist so.
1: Ja, genau.
0: Und dann kann ich es ja auch gleich selber machen. Darauf können wir uns jetzt schön einigen.
1: Absolut.
0: Gut. Ich wünsche euch eine gute Show jetzt dann gleich und wollte dich persönlich jetzt mal fragen, ob du denn eine Sängerin kennst, die heute ihren 64. Geburtstag feiert, aus Akron in Ohio kommt und Rachel Sweet heißt.
1: Ah, ouch. Nein.
0: Nicht. Gut, dann nein. Du solltest sie kennen, denn wie gesagt, sie hat heute Geburtstag und darum habe ich jetzt das Gespräch mit dir auch dorthin geschoben, wo sie in der Liste drankommt, denn die hat einen Song, der heißt B-A-B-Y. Heißt?
1: Er hat sie fix, ja, wie Horst
0: denn jetzt hat. Baby! In diesem Sinne, danke und viel Spaß nachher.
1: Ja, danke, ciao, für die.

Rachel Sweet. 64 Jahre alt. Hier zu hören mit Baby und mit Voodoo. Und das bringt uns jetzt zum Letzten, der heute Geburtstag feiert. Tex Exile. Was für ein Name. Eigentlich heißt er Anthony Dufty. Spielt Keyboard. Bei Transvision Vamp.

wieder, Baby, The Revolution Baby von Transvision Vamp und auch die zweite, ja, schon wieder Baby, I Don't Care.

Baby, I don't care und Transvision Vamp. Das waren die Geburtstage des heutigen Dienstags, den 28. Juli. Und hauen wir gleich in Jürgen seine Perlen noch raus. Die 8 vom Samstag. Jesse Wells, This and Not Some Other Way.

Odyssey. Was für ein Zufall, dass die Band so heißt wie der neue Film von Christopher Nolan, der einschlägt weltweit an den Kinokassen wie blöde, geht auf die Milliarde Umsatz zu im Boxoffice. Die einzigen, die was dagegen haben, sind die rechtsgesinnten Medien in den Vereinigten Staaten und Elon Musk, der jetzt wieder davon abgerückt ist, dass er Mel Gibson 100 Millionen gibt, um eine historisch korrekte Version zu drehen, sondern er lässt es jetzt von seiner KI machen, von Grok. Grok macht jetzt dann einen, bis zum Jahresende soll es fertig sein, eine KI-Odyssee. Aufhängen tun sich ja alle und einen runterholen permanent drauf, dass Christopher Nolan sich erlaubt hat, die schöne Helena, die Königin von Troja, die Frau von Menelaos, von einer schwarzen Schauspielerin darstellen zu lassen. Also die war weiß, sagen sie alle. Die muss weiß gewesen sein, weil nur weiße Frauen sind wirklich schöne Frauen. Was haben wir die? Also wenn es um historisch korrekt geht, dann hätte man ja vielleicht auch oder sollte Grok nicht versäumen, die Geburt von der schönen Helena mit aufzunehmen in diesen ganzen Film der Odyssee, denn sie ist ja geboren worden, nachdem sich Zeus, der Göttervater, in Form eines Schwans der spartanischen Königin Leda genähert hat. Und dann hat Leda ein Ei gelegt und dieses ausgebrütet. Und aus dem Ei ist dann die schöne Helena geschlüpft. Wenn ihr wisst, wie ich meine. Donald Duck ist auch weiß. Das ist ein Scheiß. Die haben alle nichts zu tun. Die haben echt alle nichts zu tun. In Griechenland und auf Zypern ist der Film der Vollrenner. Sämtliche Abendveranstaltungen für die nächsten 5 Wochen sind in allen Kinos ausverkauft. Und der griechische Ministerpräsident hat sich bei Christopher Nolan bedankt.

Es ist ja schön, wenn Menschen auf dieser Welt keine anderen Probleme haben. So zum Beispiel eben Elon, dem gerade wieder ein Starship explodiert ist. Der ja vor kurzem an die Börse gegangen ist mit SpaceX und gesagt hat, er will, dass sein Unternehmen mehr wert sein soll als die ganze Welt. Jetzt schaut es nur scheiße aus, weil seit Börsengang hat er mal 1,2 Milliarden US-Dollar an Marktkapital eingebüßt. Da muss man sich natürlich um griechische Kulturhistorie kümmern.

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Jetzt bin ich mit den Nullern durcheinander gekommen. Ich bitte das immer zu entschuldigen. Er hat nicht 1,2 Milliarden, sondern Billionen. Also noch ein paar Nuller mehr an Marktkapital eingebüßt. Eingenommen hatte er mit dem Börsengang 86 Milliarden. Und somit war das Unternehmen an der Börse ungefähr 2,5 Billionen wert. Jetzt ist ein Starship explodiert. Jetzt ist es nur noch die Hälfte. Noch drei Starships.

0: Yo, Shania Twain, nochmal mit Giddy Up. Ich sag Tschüss und Servus, danke fürs Zuhören. Das war der 2 for Tuesday Dienstag des Feelgood Faktors hier bei Feelgood FM. Morgen früh aufstehen mit Matthias und der senilen Bettflug. Ich wäre nachmittags da, ab 17 Uhr. Abends morgen dann der Axel mit live, ganz viel Live-Musik. Und jetzt das Küchenstudio.
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0: Leute. Hier überschlagen sich die Ereignisse.
1: Jetzt kommt gleich das nächste Ereignis. Pass auf, Baby. Wir haben eine Challenge. Bei drei, ja?
0: Bei drei?
1: Ja. Eins, zwei, drei.
2: Oh, oh, oh.
1: Na,
0: das, oh Gott, das war, Leute, das ist, ja, das, Baby, bitte, das
1: ja, rück die Flasche raus.
0: Leute, ihr haltet uns bestimmt für total bekloppt, also noch bekloppter, als wir eigentlich schon sind. Hier sind die Babys auf Feelgood FM im Küchenstudio, wo wahrscheinlich der Doktor gerade denkt, mein Gott, bitte nennt den Sendernamen nicht. Aber das liegt daran, dass wir hier eine Wette haben, ja? Genau. So, Matthias Matuschik, noch bevor die Sendung überhaupt am Start war, hat geschrieben, der erste von euch, der on air rülps, bekommt eine Flasche. Jetzt waren wir aber so blöd und haben nicht gefragt, was für eine Flasche.
1: Ist egal.
0: Weißt du, also nicht, dass dann irgendwie...
1: Er soll was arbeiten.
0: Homogenisierte Babymilch oder sowas.
1: Zur Post gehen, er soll was tun.
0: Ja, genau.
1: Ist Cremant, völlig egal.
0: Cremant, genau. Darum bitten wir. Also, das Küchenstudio, es ist am Kochen. Und dann haben wir über KI gesprochen.
1: Ja.
0: Und kontrovers und so weiter und so fort vorher. Und ja, ich möchte euch nur sagen, hier ist nicht der Axel Schruhl, selbst wenn das jetzt unsere Titelanzeige gerade anzeigt. Der ist auch nicht... live. Also
1: nein,
0: das sind die Babys.
1: Wir.
0: Wir, genau.
1: Ja, live.
0: Ja. So viel zu KI.
1: Wahrhaftig. So, der ist jetzt für Matthias. Weiter geht's mit Rex and Rhythm. Good Head, Good Credit. Den Text übersetze ich nicht, da könnt ihr selber nachschauen.

0: Was für ein geiles Nummerchen, Baby, gell? Rex and the Rhythm. Good Head, Good Credit. Das muss ich mir merken.
1: Der Kollege Matuschik versucht gerade zu bescheißen. Und ich möchte das hier in aller Öffentlichkeit sagen. Ja, er will bescheißen. Ich habe gesagt, es muss nicht Cremant sein.
0: Jetzt kommt er mit Gurkenwasser.
1: Es darf auch Champagner sein. Und dann hat er vorgeschlagen, er möchte uns gerne eine Flasche Kürbiskernöl schicken. Spinnt der? Oder was? Oder wie? Oder wo? So das gesunde Zeug, das können wir uns ja, da können wir uns selber
0: drum kümmern. Wir brauchen doch keine Darmspiegelung. Ja.
1: Bob Sinclair, I Feel For You, Matthias, ist übrigens schon ein älteres Nümmerchen, nämlich ganz genau 26 Jahre alt. Man kann es sich gar nicht vorstellen, wenn man das so sagt. Ist damals auf seinem zweiten Album erschienen, Champs-Élysées, wer hätte das gedacht, von einem Franzosen. Hat er selber auch, glaube ich, 50 Mal geremixed, was man halt so macht als DJ. Ich finde, es ist
0: wenn
1: immer noch
0: eine geile Nummer. Wenn die Kohle ausgeht, wird geremixed.
1: Ja, oder? Ich glaube, dem geht die Kohle nicht aus. Never.

0: Ah, Baby, du lässt schon wieder die Sau raus.
1: Ja, in dem Fall haben Mona die Sau rausgelassen, das Damentrio, das amerikanische Indie-Pop-Damentrio, die ziemlich geile Mucke machen. Das war jetzt aus ihrem letzten Album, im Mai 26 ist es erschienen.
0: So, die nächste Nummer, die habe ich dir gestern vorgespielt, dann hast du gesagt, die ist super und darum spiele ich die jetzt.
1: Das habe ich gesagt.
0: Das hast du gesagt.
1: Oh, schauen wir mal, hör wie viel Cremant ich getrunken hatte. Ah.
0: Ah.
1: Ja. Ah. 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

0: Saucers and Candy Station.
1: Staten.
0: Staten?
1: Ja.
0: Ach stimmt, da ist kein I.
1: Nein,
0: Staten
1: nein, nein.
0: Heißt
1: ja.
0: Die.
1: Ja. Das so wie, da, du hast ja jetzt auch ein I reingemacht, so wie der Kollege Matuschik,
0: ja.
1: Der gerne verbessert und ja auch falsche Hoffnungen in nicht ja. gesendete Cremantflaschen
0: setzt. Das kann er ganz gut, gell.
1: Behauptet hat, ich hätte Bob Sinclair gesagt und das habe ich vermutlich auch. Aber ich habe, ich habe Sinclair gelesen. In meinem inneren Auge genau. War da ganz eindeutig Sinclair gestanden. Und da steht Candy Staten oder Staten.
0: Staten, ja.
1: Ja, und dieser Song ist für mich nach wie vor einer der geilsten Kracher überhaupt. Das Original, Baby, ich weiß nicht, ob du das weißt.
0: You Got the Love.
1: Ja, ist ja 86 erschienen.
0: Von wem, sag's mal.
1: Von Candy Staten selber. Die ja.

1993. Und ich habe mich die letzten Tage ziemlich viel mit Disco beschäftigt. Bin da zurückgegangen bis Anfang der 70er Jahre und da sind solche Perlen dabei. Ich bin heute, glaube ich, sehr discolastig.

0: Baby. Wie spricht man die Dame aus? Ultranate. Ist das richtig?
1: Ich glaube, Ultranate.
0: Oh Gott, leck mich am Arsch.
1: Wir sollten unbedingt den Kollegen Matuschek fragen. Da kommt kein I drin vor, aber wir sind uns trotzdem nicht sicher.
0: Nate. Ja. Und ja. Die andere heißt Jocelyn Enriquez.
1: Er schreibt noch nicht.
0: If you could read my mind.
1: Ja, das kann man lesen.
0: Original von Gordon Lightfoot. Da könnt ihr immer noch ein Tränchen verdrücken. Die Nummer toucht mich immer noch. Nach 50 Jahren. Aber ich will jetzt nicht sentimental werden. Komm, mach weiter.
1: Ach, schade, Baby. Da liebe ich dich doch so, wenn du sentimental bist. Aber wir widmen uns jetzt mal dem Gold. Wir haben letzte Woche noch gar nichts davon erzählt, mussten auch erstmal mit dem Material noch ein bisschen arbeiten. Wir waren ja vor 10 Tagen nochmal mit unserem Bella Figura-Projekt, was wir letztes Jahr konzipiert hatten für die Glockenbach-Biennale, von der neuen Gruppe eingeladen, neue Gruppe München. Der Kollege Matuschek, es ist Verlass auf ihn.
0: Keine Privatgespräche.
1: Das lesen wir euch später vor. Er schreibt, Kollege Matuschek schreibt, aber ich muss mich jetzt konzentrieren, um jetzt einfach was Wichtiges hier anzumoderieren und zu erklären, warum wir jetzt gleich 2 Stücke spielen werden, die mit Gold zu tun haben. So, und wir sind eingeladen worden, nochmal mitzumachen.

0: machen mit unserem Bella Figura-Projekt und durften uns für das Jahr 26 eine Ausstellung der neuen Gruppe aussuchen, wo unser Bella Figura-Projekt vielleicht gut passen würde. Und da es ja um dieses Thema ging, wie wohne ich in meinem Körper, wie wohl fühle ich mich in ihm und wie sehr kann ich mich ohne Scham mit ihm identifizieren und all diese Dinge, die wir leider immer noch so als Pakete auf unserem Rücken mittragen, in unsere Gesellschaft. Und dann haben wir gesehen, dass eine Ausstellung heißt Goldrausch, Rauschgold. Und dann hat uns das an die japanische Technik Kintsugi sofort erinnert, wo man zerbrochene Gegenstände, vornehmlich Porzellan, nicht einfach wegwirft, sondern mit Gold wieder zusammenfügt. Und ihr alle habt das bestimmt schon gesehen. Es sieht eigentlich ehrlich gesagt noch toller aus als vorher.
1: Wir haben gerade ein neues Geschirr gekauft. Soll ich mal ein paar Tassen runterschmeißen?
0: Wenn du ein bisschen Gold über hast, wo du alles wieder mit zusammenklebst.
1: Ach so, das muss echtes Gold sein.
0: Ja, das muss echtes Gold sein. Ah. Sonst ist es nicht eine wirkliche Kintsugi-Technik.
1: Na, dann lasse ich es mal.
0: Und dann haben wir eben so gedacht, ja, das passt doch eigentlich dazu. Weil manchmal gibt es ja Situationen im Leben, wo man sich ziemlich zertrümmert und zerschlagen fühlt. Und wenn man es dann schafft, sich wieder zusammenzusetzen oder vielleicht einem auch liebe Menschen dabei helfen, dann ist das so ein bisschen wie Kintsugi. Und deswegen spiele ich jetzt von Jay Hus und Asake Gold und danach natürlich vom unschlagbar und fantastischen Prince Gold. Und wenn ihr von Jay Hus noch nichts gehört habt, das macht überhaupt nichts. Ich habe das auch noch nicht.
1: Ich auch nicht.
0: Und ich darf euch nur kurz darüber informieren, dass das ein britischer Rapper und Sänger ist, der mit bürgerlichem Namen Momodou Diallo heißt und als einer der wichtigsten Pioniere des Musikgenres Afro-Swing gilt, die Elemente aus Rap, Afrobeats, Dancehall und R&B zusammenbringt. Da hören wir jetzt mal rein.
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1: Baby hat gesagt, das plätschert jetzt so vor sich hin.
2: Ja.
1: Machen wir es jetzt ein bisschen leiser.
2: Genau.
1: Okay. Wolltest du sonst noch was sagen, Baby?
2: Nee, einfach ein bisschen mit so einem La, la, la, la.
1: La, la, la, la, la, la, la, la, la.
2: Ja,
1: machen
2: genau.
1: Wir ein bisschen Disco.

0: I got my mind made up. Jetzt habe ich es richtig ausgesprochen, Baby. Wir haben hier schon wieder einen Disput laufen. Ihr werdet es nicht glauben, weil wir haben die Kopfhörer auf und dann sage ich was und dann schaut mich Baby an und ja, versteht nichts. Weil man halt die Kopfhörer auf.
1: Ja, kein Wunder, Baby. Das regt mich dann so auf, Leute. Wisst ihr?
0: Das müsstet ihr mal sehen. Wenn Baby.
1: Das regt mich dann so auf. Ja.
0: Ja.
1: Ja. Und parallel dazu schreibt der Chef, wir sollen was runterladen,
0: ja,
1: aus der Cloud.
0: Aber ich habe keine Lust.
1: Und dann sind wir technisch total überfordert und wir müssen ja auch immer, also wir brauchen ja so einen Safe Space, das ist bei uns der Thomas Göttgens. Wir wissen jetzt gar nicht, ob der gerade da ist und zuhört, weil wenn dann wir was runterladen und alles stürzt ab, Leute, dann ist das Internet wieder kaputt und dann sind wir schuld und dann
0: genau.
1: Sind alle böse.
0: Und dann kriegen wir eine Klage von Google.
1: Ja.
0: Und das können wir uns nicht leisten. Außerdem, nee. Weißt du, Dr. Virtual DJ, der Tipp ist gut, das muss ich mir merken. Also mir war das nicht klar, dass man da einfach den Titel nur reinziehen muss. Aber ich weiß jetzt nicht, wo die Cloud ist. Im Moment weiß ich nicht, wo die Cloud ist.
1: Ich glaube, wir überspielen all dies am besten mit Sam Fender, The Borders.

0: Ja, Take That Feeling, Leute, hier sind die Gemüter jetzt sehr erhitzt.
1: Ja, die sind ziemlich erhitzt.
0: Der Doktor hat uns gerade einen sehr geilen Song in diese Wolke reingespielt und wir haben gerade reingehört. Man kann natürlich auch sagen, es wird uns ein gewisser Alkoholismus unterstellt, aber es ist trotzdem sehr, sehr lustig und wir würden ihn wirklich gerne spielen. Wir suchen noch in den bayerischen Wolken direkt über dem Küchenstudio. Vielleicht schaffen wir das noch. Und wir haben auch noch was anderes. Wir haben auch später noch ein Spiel. Wir machen noch ein Spiel mit euch, aber das verraten wir jetzt noch nicht. So, jetzt hat. Weiter geht's.

0: Also ihr Lieben, es gab jetzt gerade gewisse Kämpfe und auf dem letzten Drücker wurden hier noch technische Probleme, schwerwiegende natürlich, geklärt. Wir haben die Wolke gefunden mit einem supergeilen Song, der quasi extra für uns komponiert wurde. Also hört mal genau hin, wenn ihr den Song nicht mit uns in Verbindung bringt, dann wissen wir auch nicht. Wir danken herzlichst.
1: MC Bettflucht.
2: Ladies and Gentlemen,

0: Leute, wie geil ist das denn? Dieser Song ist doch großartig. Also wir fühlen uns sehr geehrt und wir haben es tatsächlich noch hinbekommen. Wer hätte das gedacht? Wir haben uns nicht als die kompletten Loser geoutet. Passend dazu
1: sowieso nicht.
0: Hören wir jetzt X and the Hatchet Man.

So, ihr Lieben, noch einen Song und dann spielen wir mit euch unser neues Spiel, das heißt Babys oder Bullshit. Und da gibt es ja für manchen gar keinen Unterschied, für manche ist das das Gleiche, aber das ist nicht ganz richtig.

0: So.
1: Jetzt geht's los.
0: Jetzt geht's los, Leute. Also, wir haben uns überlegt, wir machen jetzt mal ein Spiel. Das heißt Babys oder Bullshit. Und das geht so. Wir lesen euch drei Geschichten vor. Zwei davon sind wahr, eine davon nicht. Also das ist die Bullshit-Geschichte, die nicht wahr ist. Und die tollen, wahren Geschichten, das sind natürlich die Baby-Geschichten. Und das lese ich euch jetzt mal vor und dann spielen wir wieder ein bisschen Mucke und dann wollen wir natürlich von euch hören, eure Tipps, ob A, B oder C die falsche ist. Also zwei sind wahr, Babygeschichten.
1: Eine ist falsch.
0: Eine ist Bullshit. Also, es geht los. Oh, und hört ihr im Hintergrund den Kaffee kochen? Wir sind, also so, das ist so wild heute gelaufen.
1: Nix Cremant.
0: Solide. Baby hat nochmal einen Kaffee angeschmissen. Also, ich lese euch jetzt vor. Geschichte A. Spotify hat Playlists speziell für Kühe entwickelt. Mehrere Bauern nutzen ruhige Musik, damit ihre Tiere beim Melken entspannter sind. Einige Studien zeigen sogar, dass ruhige Musik die Milchproduktion leicht steigern kann. Geschichte B. In Japan gibt es einen Plattenladen, der ausschließlich Indie-Pop aus Japan verkauft. Absolute Nischenmusik, die teilweise weniger als 500 Mal weltweit verkauft wurden. Davon erschienen auf Vinyl, CD und Musikkassette. Geschichte C. Der Gitarrist von Queen Brian May besitzt einen Asteroiden, der offiziell nach seiner Gitarre Red Special benannt wurde. So, ihr Lieben, jetzt gibt's Mucke und
1: jetzt
0: dann wollen wir von euch hören.
1: 7 Minuten Zeit. Wie gesagt, ich bin ja heute ein bisschen discolastig. Haben ja mal die Geschichte von dem Pascha aus Ibiza zu Gemüte geführt. 73 wurde der Laden eröffnet und ich glaube, ich war 74 zum ersten Mal da. Also das Pascha von früher hat ja mit dem Kommerztempel von heute nichts mehr zu tun. Ich habe gelesen vor ein paar Tagen, die verlangen ja hunderte von Euro nur für einen Eintritt. Die haben nicht mehr alle Latten strang, aber was soll's. Und da habe ich dann eine Nummer gefunden, zwar von Tullio Di Piscopo, Stop Bayon. Ja.

0: Es wird hier fleißig geraten, aber wir wollen noch etwas mehr sammeln. Also, wir möchten wissen, Babys oder Bullshit? War A, B oder C Bullshit? Weiter geht's.
1: Welches Türchen hättest du denn, Baby?

0: Dance von Art Bat.
1: So, ihr Lieben, jetzt kommt's also zur Auflösung. Es hatten tatsächlich nur zwei richtig. Nämlich Isabella und Klaus haben getippt, dass Geschichte Nummer C falsch ist. Und tatsächlich ist die Geschichte mit der Playlist, man möchte es nicht glauben, die da also auf Spotify extra für Kühe, ich habe sie noch nicht gefunden, aufgelistet worden ist, die gibt es also.
0: Habe ich schon mal gesehen.
1: Du hast sie schon mal gesehen.
0: Lautsprecher im Kuhstall.
1: Okay, ja. Aber hast du diese Playlist schon gefunden auf Spotify?
0: Nee, die
1: dann müssen wir
0: nochmal
1: suchen.
0: Aber ja. Ich habe Kühe tanzen sehen.
1: Dann muss es auch diese Playlist geben. Und es gibt diesen Laden, der ist den Musikladen mit diesen ganz, ganz besonders raren japanischen Indie-Pop-Geschichten. Dieser Laden heißt N-Bahn und ist in Tokio zu finden. Und tatsächlich ist bei Brian May ist ein Asteroid nicht nach seiner Gitarre benannt worden, sondern nach ihm selbst, denn er ist ja Astrophysiker. So, das
0: also
1: hat dir Spaß gemacht, das war jetzt lustig
0: nix.
1: Mit euch.
0: Ja,
1: na, das ist...
0: ist nicht drin im Budget.
1: Nee, ja. Es gibt nicht mal einen Becher, aber es gibt Ruhm und Ehre. Also Isabella und Klaus, Ruhm und Ehre für euch. Everything von EDX.

0: Babynummer.
1: Ja, total. Ist auch schon 14 Jahre alt, der Track, aber finde ich auch immer noch sehr, sehr geil. So, der hawaiianische Haus-DJ Francis Mercier hat ein neues Album herausgebracht, Lakai Home, und hat zusammen mit Emmanuel Jal da einen Song aufgenommen.

0: geile Nummer hier auf Feel Good FM. Sava.
1: Sava. Ich habe jetzt was von einem englischen Songwriter mit Namen Dan Wilkie. Nette Nummer, Goosebumps.

0: 21.50 Uhr auf dem besten Radiosender der Welt, Radio Feelgood FM. Baby breitet schon wieder die Arme aus. Mein Toningenieur.
1: Ja, du musst mit deiner Zeichengebung, musst du ein bisschen, ich weiß, ihr müsst euch das so vorstellen.
0: Nein, das müsst ihr euch gar nicht vorstellen. Stellt es euch bitte nicht
1: bei
0: vor.
1: Bei den Flugbegleitern, die immer mit den Armen wirbeln, ich versuche dann irgendwie zu erhaschen, was Baby meint. Dann wurde gerade mit den Schultern gezuckt, das hieß für mich, nein, du brauchst nicht die Mikroregler hochzuschieben.
0: Dann habe ich gesagt, dann schieb sie hoch.
1: Ja, und so ich werde hier gegängelt, am laufenden Meter.
0: Oh, armes Hasilein.
1: Ja, das bin ich ein verdammt armes Hasilein. Also, weiter geht's.

0: Delilah. So Leute, wir kommen langsam zum Schluss.
1: Lustig war's. Schön war's.
0: Ja, Spaß hat's gemacht.
1: Ja, genau. Und wir haben uns eigentlich wieder mal zum Affen gemacht, aber auch das war lustig. Wir haben einen super geilen neuen Babysong erhalten. Das ist wirklich großartig. Wir werden zwar zu Cremant-Süchtigen abgestempelt, aber das macht nichts.
0: Damit kann man leben.
1: Das kann man leben, gell?
0: Ja. Und morgen um 6 geht's lustig weiter mit der senilen Bettflucht und mit Matthias.
1: Unserem hochverehrten Kollegen Matuschik. Dann haben wir den Wolfman am Start und natürlich dann, tada!
0: Den Doktor um 17 bis 20 Uhr.
1: Und dann haben wir den Axel Schrul.
0: Der heute schon mal dran war.
1: Der heute schon mal laut Titelanzeige eigentlich dran war. Axel, morgen ist dann dein offizieller Sendeplatz. Und dann abends gehen wir wieder mit dem Wolfman in die Haie, so wie jetzt auch gleich.
0: Schlaft's gut.
1: Macht's gut. Gute Nacht. Haben euch lieb.
0: Bis nächsten Dienstag. Pfiat's euch. Ciao.